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1: Ja, hallo, grüßt euch wieder auf The Artist Radio. Heute haben wir ein Special mit einem Künstler aus München, der sich entschieden hat, seine Werke nie zu veröffentlichen, aber diese Werke zu erklären. Also reines Kopfkino. Wir sitzen hier im Hirschgarten am Karussell fast und genießen so ein bisschen den lauen Abend und der Künstler hat sich bereit erklärt, auch dieses Interview mal zu führen und ich freue mich. Wie nennst du dich heute?
2: Alle Brezen, Olli!
1: Also der Künstler trinkt erstmal nach der Intro an seinem Bier und ich denke, mich interessiert und ich denke auch alle Hörer interessiert das. Warum machst du das? Was ist der Gedanke dahinter?
3: Naja, der Grundgedanke bei dem ganzen Thema ist erstmal Kohle, Kohle, Kohle.
1: Okay, also das heißt, du verdienst jetzt schon oder möchtest später damit einfach viel verdienen oder du malst deine Werke mit Kohle und zeigst sie nie?
3: Nee, jetzt habe ich keine Kohle, darum kann ich es nicht verwirklichen und dann bekomme ich Kohle, weil die Leute drauf anspringen.
1: Okay, stimmt. Kunst machen ist teuer. Und ausstellen noch teurer. Gerade in München, klar. Anderes Thema. Prima, aber insofern erfindest du die Werke im Kopf. Wie funktioniert das? Unter der Dusche, am Holzofen, in der Badewanne oder im Biergarten? Wie passiert das so?
3: Durch ganz, ganz scharfes Nachdenken. Ich setze mich hin, es gibt keinen bestimmten Tageszeitpunkt oder keine bestimmte Aktivität. Ich nehme einfach vor, jetzt wird ein Werk geschaffen. Dann setze ich mich hin und denke ganz, ganz scharf nach.
1: Ganz, ganz scharf, toll. Gibt es Momente, wo du sagst, das gelingt dir besonders gut oder weniger gut?
3: Das ist einfach eine physische. Das ist ein bestimmter Bewusstseinszustand und das ist ein Punkt, wo ich sage, jetzt. Da weiß ich, jetzt ist der Punkt und dann gelingt es besonders gut.
1: Okay, cool. Jetzt, wenn ihr jetzt mal an dein letztes Werk denkst, wie hieß das nochmal? War das nicht das Thema mit dem Baum?
3: Der doppelt geschraffelte Baum.
1: Ja, genau. Ja. Ich kam nicht drauf. Ja, schwieriger Titel. Und hast du da Rückmeldungen von deinen Hörern bekommen schon? Gibt's da Einsichten von denen, die das hören, wie sie das selber sehen, das Werk, in ihrer Fantasie, in ihrem Kopf? Oder?
3: Also vielen Hörern war das Ganze einfach zu nah. Es ist ihnen zu nah gegangen. Denen hat der Abstand gefehlt. Also die wollten nicht so nah auf die Bäume zugehen. Wir haben gemeint, das würde den Bäumen vielleicht nicht gefallen. Ich habe gesagt, es ist aber nur mental, virtuell. Es ist gar kein richtiger Baum, aber es ist egal. Die Vorstellung war so klar da, dass sie dachten, wir sprechen hier von realen Bäumen.
1: Aber ist das nicht irgendwie, wenn du solche Rückmeldungen bekommst, ein Luxusthema wie so typisch Stadt München? Kannst du dir vorstellen, dass du eine andere Reaktion in einer anderen Stadt kriegst, wie zum Beispiel in Duisburg?
3: Ich denke, Duisburg wäre eher, dass die Leute mit schwarzen Händen zurückkommen.
1: Ja, auch die Zeiten gab es, hast du recht. Wie planst du das weiterzumachen? Wie viele Werke hast du da schon gesprochen?
3: Ach, das kann ich nicht mehr nachvollziehen. Also ich habe Bänder voll Werke.
1: Und wenn ich dich jetzt so als Künstler sehe, hast du schon mal ein Werk verkauft von denen, die du erzählst? Kann man sowas kaufen, so eine Erzählung?
3: Man kann die Erzählung kaufen, ganz klar. Ich biete auch auf CD, auf Stick. Ich signiere die auch ganz gerne. Ich mache auch so eine kleine Zeichnung immer dazu, dass man ein bisschen eine Vorstellung hat, weil nicht jeder kann sich das wirklich vorstellen. Die Leute denken immer, sie wissen, was sie hören, aber sie verstehen gar nicht, was sie hören. Und ich lege immer so eine kleine Zeichnung bei. Sehr einfach gehalten und die signiere ich auch ganz gerne.
1: Das heißt, die Hörer können sich hier auf The Artist Radio an uns wenden. Die Kontaktdaten habt ihr ja auf der Homepage und dann können Sie mit dir in Kontakt treten, wenn Ihnen eins dieser Werke gut gefallen hat.
3: Nicht nur das, Sie können auch ein Thema nennen und ich mache ein Werk zu dem Thema, zu jedem Thema.
1: Okay, wenn ich zum Beispiel sage jetzt lästiges Kind,
2: Da könntest du jetzt sofort hier so eine Beschreibung auch machen. Ich würde dich natürlich nicht jetzt fragen, aber...
3: Absolut, das wäre überhaupt kein Thema.
2: Das heißt, das geht auch so ein bisschen in Performance-Art, wo du sagst, du könntest das dir auch vorstellen, vielleicht vor Publikum zu machen.
3: Absolut. Wie gesagt, es ist nur wichtig, dass ich einen Moment der Ruhe habe, um wirklich scharf nachdenken zu können.
2: Okay. Also Backstage mit allem Schnick und Schnack.
3: Zum Beispiel, ja.
2: Okay, super. Also, ihr habt es gehört. Den Namen des Künstlers wollen wir doch verraten. Stelle ich mal so als Frage. Wie nennst du dich heute?
3: Holger K.
2: Holger K., wunderbar. Ihr habt gemerkt, das kann sich ändern, aber ich glaube, das Kunstprinzip ist einmalig und wir auf The Artist Radio sind, glaube ich, die Einzigen, die das mit sich führen. Wir freuen uns auf eure Rückmeldung und ihr werdet mehr von uns hören. Also,
3: und
2: vielen Dank.
3: Und wie heißt es so schön? Holger K. ist für euch da.
2: Was Besseres kann ich nicht hinzufügen. Danke euch. Ciao.
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Kunstfreunde und an Kunstinteressierte und an alle, die Spaß an Kunst im Allgemeinen haben. Im Rahmen von Kunst erzählen möchte ich euch heute von meinem Werk Unendlichkeit berichten. Unendlichkeit besteht aus einer 90 x 90 cm großen Leinwand, die von mir eigenhändig auf einen Holzrahmen aufgezogen wurde. Die Leinwand ist komplett schwarz bemalt. Exakt in der Mitte der Leinwand befindet sich ein kleines Loch, das 8 mm im Durchmesser hat. Diese Leinwand wird anschließend in einem abgedunkelten Raum so vor ein Fenster gehängt, dass man den Himmel sehen kann. Vor die Leinwand wird ein Stuhl gestellt. Der Betrachter setzt sich auf den Stuhl und konzentriert sich dabei völlig auf dieses kleine Loch und versucht, so viel wie möglich von dem dahinterliegenden Himmel zu erhaschen. Vielleicht sieht er ihn, vielleicht erahnt er ihn aber auch nur.

0: Auf jeden Fall wird es sich früher oder später in der Unendlichkeit verlieren. Wenn er das schafft, dann hat dieses Werk sein Ziel erreicht.
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2: Rudi Dutschke, Sie waren damals in diese Auseinandersetzung 1968 sehr stark verwickelt. Sie waren in Berlin im Sozialistischen Deutschen Studentenbund. War eigentlich das Lesen der Bücher von Herbert Marcuse der Grund dafür, dass Sie damals mit den anderen Leuten vom SDS auf die Straße gegangen sind?
3: Die Straße war existent, ohne dass die Bücher immer existent waren. Und auf die Straße getrieben hat uns nicht der Herbert Marcuse, sondern solche Zeitungen wie die Bild-Zeitung oder die Realität des historischen Zusammenhangs, dass Völker unter Druck geraten waren durch Großmächte.
2: Sie meinen Vietnam vor allem?
3: Es begann nicht erst 68, es begann 64 mit den verschiedenen Ländern in Afrika oder gleichermaßen mit Algerien. Es gibt viele Beispiele. Ich will nur damit andeuten, nicht ein Philosoph treibt soziale Gruppen auf die Straßen, sondern ein Philosoph wird getrieben durch soziale, historische Ereignisse. Also ein Herbert Marcuse wurde auch getrieben. Und wir wurden durch eine historische Situation getrieben und er brachte sie auf den Begriff. Er versuchte, einen Ausdruck zu finden. Und der Ausdruck ist nicht zu trennen von sozialer Emanzipation, er ist nicht zu trennen von Entfaltung der Individualität, ist nicht zu trennen von sich freimachen von bestehenden Verhältnissen, zu sich kommen, aber nicht in der Innerlichkeit stecken bleiben, sondern zu sich kommen, um nach außen aufrecht gehen zu können und nicht gekrümmt von Straße zu gehen, aber die Straße nicht mehr als aufrechte Gangmöglichkeit zu benutzen, sondern nur noch als Herrschaft der Polizei.
2: Also Herbert Marcuse hat diese Bewegung nicht gemacht mit seinen Büchern, aber was hat man denn damals in seinen Büchern gefunden, dass die Ideen oder auch vielleicht nur die Gefühle auf den Begriff gebracht hat? Was waren es denn für Ideen, die damals an Marcuse so anziehend gewesen sind und diese Anziehung vielleicht auch bis heute noch nicht verloren haben?
3: Sie wird auch nicht morgen weg sein. Denn ich meine, es sind Grundmomente von Befreiung bei ihm zum Ausdruck gekommen. Und diese Grundmomente von Befreiung, die haben natürlich auch etwas zu tun, dass er auch frei macht den Begriff von Sexualität, ein Begriff von Sozialismus bei ihm im Griff ist, der nichts, aber auch nichts zu tun hat mit russischer Geschichte oder DDR-Geschichte, wo die Sexualität unterdrückt wird und nicht frei werden kann. Für ihn ist die Sozialismusfrage ein Freiwerden von unterdrückender Arbeit, ein Freiwerden von Selbsttätigkeit, auch ein Freiwerden sexueller Möglichkeiten, andere menschliche Beziehungen. Wenn ich am nächsten Tag um 6 Uhr wieder aufstehen muss, um wieder halt zu schuften, dann kann ich schwerlich über die Sexualität lange nachdenken. Ich kann aber mir die Frage stellen, ob ich auch einmal darüber nachdenken muss, ob der Sinn meines Tuns in der Fabrik überhaupt noch etwas Sinnvolles in sich hat. Gewissermaßen, dass die Arbeit nichts mehr wert ist, dass die Lohnarbeit Knechtenarbeit ist und dass ich auch mal darüber nachdenken muss, warum kann ich nicht auch verweigern? Die Kategorie der Verweigerung ist auch eine, die Herbert Marcuse reingebracht hat. Was Verweigerung war für ihn immer auch politischer Widerstand. Heute wird's von manchen so interpretiert, nun ziehen wir uns mal ins Innere zurück. Das war nie in seinem Sinne und das hat er auch im letzten großen Interview nochmal ausgesprochen. Zu sich kommen heißt politisch werden, aber nicht die Politik der Politikaste machen. Nicht die Politik derer, die durch Politik verdienen und ihre Einnahmen haben, sondern halt sich entfalten und frei werden, zu sich kommen. Das, glaube ich, waren Grundmomente für ihn.
2: Marcuse hat eine freie Sexualität gefordert, eine sexuelle Befreiung. Vielleicht war das ein Anziehungspunkt für viele junge Leute, aber er kannte auch den Begriff obszön. Er hat ja auch ganz klar gesagt, was er für obszön hält.
3: War es nicht obszön, als die deutschen Bomben 1937, 38 ihre Angriffe nach Spanien donnerten? War es nicht obszön, als die Bomben donnerten über Hanoi? Man kann auch jetzt sagen, nach unseren Erfahrungen mit dem, was jetzt in Vietnam geschieht, ist es nicht obszön, dass ein revolutionärer Prozess, der umgeschlagen ist in eine Konterrevolutionärin im Augenblick, sogar nun Flüchtlinge haben kann und sie hinausjagt, so zum Schluss sogar noch von ihnen ein bisschen Geld verlangt, damit sie ins Wasser kommen. Das ist Ausdruck von Obszönität. Für uns Sozialisten gibt es da keine Unklarheit.
2: Es gibt ein sehr bekanntes Wort von ihm, das für ihn ein General in voller Wichs, das eigentlich Obszöne sei, nicht das Bild einer nackten Frau. Mhm. Welche Ideen, welche Gedanken gibt es eigentlich noch in Marcuses Werk, von denen Sie glauben, dass sie für junge Leute heute noch interessant sein können, die sie noch bewegen und beschäftigen können?
3: Wir haben ja nicht nur von Triebstruktur gesprochen. Herbert Marcuse sprach auch über Lebenstrieb in Differenz zum Todestrieb. Und ich glaube, was die junge Generation natürlich sehr interessieren wird, ist die Frage, wie steht's mit dem Leben und wie können wir uns in unserem Leben entfalten? Und dieser Punkt wird für sie entscheidend sein in den nächsten Jahren. Wenn die zu sich kommen und der Meinung sind, das ist obszön, was vor meinen Augen sich abspielt, und sie wissen, was es bedeutet, sie sagen, da komme ich nicht zu mir, sondern es stößt mich ab, dann hat, glaube ich, der Einfluss von Marcuse von A bis Z seine Aktualität nicht verloren. Ob sie nun durch das Lesen seiner Bücher zu dieser Einsicht gekommen sind, ist ein anderes Thema. Herbert würde sagen, nicht die Bücher werden es allein machen. Ich hoffe, dass die Wirklichkeit noch so offen ist für Freiheit, dass die Idee der Obszönität der Realität noch nicht weg ist. Solange das existent ist und Jugendliche sich des Problems bewusst sein, ist die Frage der Freiheit nicht weg und ist die Frage der Erbschaft von Herbert Marcuse nicht weg.
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0: Die Ärzte, das sind drei junge Musiker, sind 19 Jahre alt und die werden in Berliner Underground-Kreisen zurzeit hoch gehandelt, diese Drei-Mann-Band. Die Kritik überschlägt sich. Monika Döring zum Beispiel, die Loft-Veranstalterin, erklärte sie unlängst in einem Telefongespräch mit mir zu ihren absoluten Favoriten. Ihr Urteil, die Ärzte sind das Beste, was es zurzeit auf dem internationalen Musikmarkt gibt. Das hat mich ein bisschen geschockt. Ich finde es ein bisschen übertrieben, aber witzig sind sie vor allen Dingen. Und früher waren diese drei Punks, gründeten Solent Grün und danach dann die Ärzte. Und ich habe sie gefragt, warum sie vom Punk zum Pop übergegangen sind.
1: Wir haben uns zusammengefunden, halt, um die Ärzte zu gründen. Das war, glaube ich, unsere Bestimmung. Ich meine, das steht ja alles in dem großen Buch geschrieben, dass eines Tages jene Gruppe kommen wird. Nicht umsonst sind wir drei, die Weisen übrigens, Morgenland, nicht wahr? Stimmt ja wieder alle. Und ja, wir werden halt die Welt missionieren.
2: Es gab einige Schwierigkeiten, weil, also ich war ja bei den Punkrockern immer gut angesehen, habe immer viel Bier getrunken. Aber der Jan, der trinkt nur Milch und das gab irgendwie Probleme und er konnte nicht ewig als glaubwürdiger Punkrocker weitermachen. Also da guckten schon einige schief. Der spuckte auch nie ins Publikum, so wie wir. Der hat sich da immer irgendwie geweigert, so. Das war daneben irgendwie. Wir mussten also was machen, wo die Fans uns bespucken und nicht andersrum. Darum die Ärzte. Ja, es war absolute Härte, war das oberste Gebot zur Entstehung des Namens.
1: Wir wollten keine Kompromisse eingehen, was die Wahl des Namens angeht.
0: Und Sie gehen auch keine Kompromisse ein, wenn Sie interviewt werden. Das habt ihr gehört. Auf Ihrer ersten EP, Sie haben eine kleine EP gemacht, sind vier Stücke drauf, zwei werden wir davon hören. Da haben Sie einen Song gespielt, der heißt Grace Kelly. Und dem haben Sie also Grace Kelly gewidmet. Und da habe ich Sie gefragt, was haben eigentlich 19-Jährige für eine Beziehung zu Grace Kelly?
1: Grace Kelly hat mein Leben schon immer beeinflusst. Als ich in der Wiege lag, liefen die Filme von ihr und ich habe einfach nur geweint, weil sie so schön ist.
2: Also ursprünglich sollte das Lied gar nicht Grace Kelly heißen. Wir wollten nur über den Tod von irgendeinem berühmten Rockstar singen und dann haben wir Elvis genommen und ja, und das ging nicht, weil das passte nicht von der Reimstruktur nicht so gut.
1: Homosexuelle Beziehung.
2: Ja, das wollten wir nicht. Wir wollten ja im Radio gespielt werden und ja, und dann ist also Romy Schneider gestorben und Romy Schneider ist tot. Das ging irgendwie auch nicht. Und ja, und dann ist kurz Zeit später Grace Kelly gestorben und gab uns so die Gelegenheit, über Grace Kelly Romy Schneider Tribut zu zahlen.
0: Dies ist der Song Grace Kelly, die Ärzte.

0: Der Chris Kelly ist tot. Tot, tot. Und auch die Ärzte werden sie nicht wieder lebendig machen. Die Songs der Ärzte sind meist bis zur dritten Strophe eigentlich ganz lieb und nett und witzig. Und zum Schluss werden sie dann ganz schön makaber. Bei Anneliese Schmidt zum Beispiel, einer der vier Songs auf der kleinen EP, spielt ein kleines Mädchen im Garten mit den Ameisen und bringt der Mutter Blumen in die Küche. So weit, so lieblich. Aber dann wird sie aufgefressen. Warum dieser unappetitliche Schluss?
1: Also die Liebe geht durch den Magen, ne? Und da haben wir uns gedacht, so, dass wir was über lokulische Genüsse machen. Und weil, also wir dachten, wir wollen nicht so kindisch sein und eine Ente Anneliese Schmidt nennen. Da haben wir dann lieber, waren wir ein bisschen real und haben also ein Mädchen Anneliese Schmidt genannt.
0: Aber ihr müsst ja nicht unbedingt auffressen am Schluss.
2: Warum nicht?
1: Das, darum ging es eigentlich nur. Der Rest ist nur so Beiwerk, weißt du, so wie Spinat zu Ei. So ungefähr ist auch das Lied Spinat mit Ei. Außerdem gibt das Lied mir immer wieder Gelegenheit, meine Gitarrenkünste unter Beweis zu stellen. Im Mittelteil des Liedes möchte also jetzt die Message irgendwie dann rauslassen, dass Jimi Hendrix reinkarniert ist in meiner Person.
0: Wie lange hast du geübt bisher?
1: Gar das brauchte ich nicht. Das ist es ja gerade. Der ist in mir wiedergeboren. Irgendwann wachte ich morgens auf und guckte in den Spiegel und habe mich gewundert, dass ich so weiß bin, obwohl ich doch eigentlich Locken hätte haben müssen und einen Bart und dicke Lippen. Und ja, dann war ich Jimi Hendrix mit leicht verändertem Äußeren, aber das ist so. Ich nenne mich bloß nicht so, weil ich will es nochmal schaffen.
0: Er ist sehr bescheuert. Ich finde es wirklich bescheuert, aber ich finde es auch sehr witzig. Und Sie haben noch einen Song drauf, zu dem ich Ihnen auch eine Frage gestellt habe, nämlich ein Lied zu einem Teddybär, was eigentlich ja 19-Jährige nicht mehr haben. Ich habe Sie gefragt, wie dieses Lied mit dem Teddybär entstanden ist.
1: Das ist die große Lüge meines Lebens. Ich habe nie einen Teddybär besessen. Nur so ein lila Struppi-Stoffhund, der hieß Struppi, witzigerweise. Und da habe ich immer abends im Bett gelegen und mit dem Raumschiff gespielt. Und da haben wir dann immer so, da gab es so Killer-Elefanten, die sind durchs All geflogen. Und die haben uns mit ihren Rüsseln versucht abzuschießen, aber ich war jede Nacht der Sieger. Das ging so zwei Jahre, jede Nacht. Und dann habe ich irgendwann mal eine Säge gefunden und Struppi den Kopf abgesägt. Und da bin ich dann 3 Jahre später darauf gekommen, einen Teddybär-Text zu machen. Das ist doch logisch. Mann, muss ich hier mal Witze erzählen?
0: Die Ärzte, Teddybär.

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